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1: Mit Hannes Haab. Dramatische Szenen haben sich heute Mittag in Kärnten in Velten am Wörthersee abgespielt. Ein Auto ist versehentlich in einen vollen Gastgarten eines Cafés gekracht. Der Lenkerin, einer 74-jährigen Frau aus dem Bezirk Villachland, dürfte ein Einparkmanöver missglückt sein. Es gibt mehrere Verletzte, sagt uns Polizeisprecherin Christina Capillari.
2: Ja, nach aktuellem Stand wurden insgesamt 11 Personen verletzt. 2 Personen erlitten schwere Verletzungen, 9 wurden leicht verletzt. Alle Betroffenen wurden von den Einsatzkräften vor Ort medizinisch versorgt und dann in den umliegenden Krankenhäusern gebracht.
1: Die Lenkerin selbst ist bis auf einen Schock unverletzt geblieben. Den Beamten hat sie angegeben, dass es beim Einparken zu einem medizinischen Notfall gekommen sei. In Wien herrscht wegen der anhaltenden Trockenheit derzeit akute Waldbrandgefahr. Vor allem Nadelwälder sind besonders gefährdet, heißt es von der Stadt. Auch die Donauinsel und Quellenschutzgebiete rund um die Stadt sind stark ausgetrocknet. Die Feuerwehr ist auf einen möglichen Waldbrand vorbereitet. Die Waldbrandverordnung mit Rauch- und Feuerverbot im Wald bleibt weiterhin aufrecht. Die Stadt Salzburg will bis 2028 5 Straßen umbenennen, die nach NS-Tätern oder NS-Profiteuren benannt sind. Gestartet wird im Dezember mit der Josef-Thorak-Straße. Die wird zur Helene-von-Tausig-Straße, benannt nach einer Malerin, die von Nazis ermordet wurde. Seit 2013 bevorzugt Salzburg bei Straßenumbenennungen Frauennamen. Bisher sind nur 4% aller Verkehrsflächen in Salzburg nach Frauen benannt. Die FIFA hat seit Beginn der Fußball-WM laut eigenen Angaben mehr als 7 Millionen potenziell schädliche Beiträge in sozialen Netzwerken gelöscht. 14-mal mehr als bei der WM 2022 in Katar. Über 1000 besonders schwerwiegende Drohungen sind an die Behörden weitergegeben worden. Morgen ist dann aber mit dem WM-Fieber Schluss. Da steigt dann das große Finale zwischen Spanien und Argentinien.
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1: Mit Hannes Haab. Dramatische Szenen haben sich heute Mittag in Kärnten in Velten am Wörthersee abgespielt. Ein Auto ist versehentlich in einen vollen Gastgarten eines Cafés gekracht. Der Lenkerin, einer 74-jährigen Frau aus dem Bezirk Villachland, dürfte ein Einparkmanöver missglückt sein. Es gibt mehrere Verletzte, sagt uns Polizeisprecherin Christina Capillari.
2: Ja, nach aktuellem Stand wurden insgesamt 11 Personen verletzt. 2 Personen erlitten schwere Verletzungen, 9 wurden leicht verletzt. Alle Betroffenen wurden von den Einsatzkräften vor Ort medizinisch versorgt und dann in den umliegenden Krankenhäusern gebracht.
1: Die Lenkerin selbst ist bis auf einen Schock unverletzt geblieben. Den Beamten hat sie angegeben, dass es beim Einparken zu einem medizinischen Notfall gekommen sei. In Wien herrscht wegen der anhaltenden Trockenheit derzeit akute Waldbrandgefahr. Vor allem Nadelwälder sind besonders gefährdet, heißt es von der Stadt. Auch die Donauinsel und Quellenschutzgebiete rund um die Stadt sind stark ausgetrocknet. Die Feuerwehr ist auf einen möglichen Waldbrand vorbereitet. Die Waldbrandverordnung mit Rauch- und Feuerverbot im Wald bleibt weiterhin aufrecht. Die Stadt Salzburg will bis 2028 5 Straßen umbenennen, die nach NS-Tätern oder NS-Profiteuren benannt sind. Gestartet wird im Dezember mit der Josef-Thorak-Straße. Die wird zur Helene-von-Tausig-Straße, benannt nach einer Malerin, die von Nazis ermordet wurde. Seit 2013 bevorzugt Salzburg bei Straßenumbenennungen Frauennamen. Bisher sind nur 4% aller Verkehrsflächen in Salzburg nach Frauen benannt. Die FIFA hat seit Beginn der Fußball-WM laut eigenen Angaben mehr als 7 Millionen potenziell schädliche Beiträge in sozialen Netzwerken gelöscht. 14 Mal mehr als bei der WM 2022 in Katar. Über 1000 besonders schwerwiegende Drohungen sind an die Behörden weitergegeben worden. Morgen ist dann aber mit dem WM-Fieber Schluss. Da steigt dann das große Finale zwischen Spanien und Argentinien.
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1: Mit Hannes Haab. Dramatische Szenen haben sich heute Mittag in Kärnten in Velten am Wörthersee abgespielt. Ein Auto ist versehentlich in einen vollen Gastgarten eines Cafés gekracht. Der Lenkerin, einer 74-jährigen Frau aus dem Bezirk Villachland, dürfte ein Einparkmanöver missglückt sein. Es gibt mehrere Verletzte, sagt uns Polizeisprecherin Christina Capillari.
2: Ja, nach aktuellem Stand wurden insgesamt 11 Personen verletzt. 2 Personen erlitten schwere Verletzungen, 9 wurden leicht verletzt. Alle Betroffenen wurden von den Einsatzkräften vor Ort medizinisch versorgt und dann in den umliegenden Krankenhäusern gebracht.
1: Die Lenkerin selbst ist bis auf einen Schock unverletzt geblieben. Den Beamten hat sie angegeben, dass es beim Einparken zu einem medizinischen Notfall gekommen sei. In Wien herrscht wegen der anhaltenden Trockenheit derzeit akute Waldbrandgefahr. Vor allem Nadelwälder sind besonders gefährdet, heißt es von der Stadt. Auch die Donauinsel und Quellenschutzgebiete rund um die Stadt sind stark ausgetrocknet. Die Feuerwehr ist auf einen möglichen Waldbrand vorbereitet. Die Waldbrandverordnung mit Rauch- und Feuerverbot im Wald bleibt weiterhin aufrecht. Die Stadt Salzburg will bis 2028 5 Straßen umbenennen, die nach NS-Tätern oder NS-Profiteuren benannt sind. Gestartet wird im Dezember mit der Josef-Thorak-Straße. Die wird zur Helene-von-Tausig-Straße, benannt nach einer Malerin, die von Nazis ermordet wurde. Seit 2013 bevorzugt Salzburg bei Straßenumbenennungen Frauennamen. Bisher sind nur 4% aller Verkehrsflächen in Salzburg nach Frauen benannt. Die FIFA hat seit Beginn der Fußball-WM laut eigenen Angaben mehr als 7 Millionen potenziell schädliche Beiträge in sozialen Netzwerken gelöscht. 14 Mal mehr als bei der WM 2022 in Katar. Über 1000 besonders schwerwiegende Drohungen sind an die Behörden weitergegeben worden. Morgen ist dann aber mit dem WM-Fieber Schluss. Da steigt dann das große Finale zwischen Spanien und Argentinien.
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1: Mit Helene Feichtenhofer. Schönen guten Morgen. Riesenansturm in den letzten Tagen in den Trafiken und Lotto-Annahmestellen. Noch heute wird in der einen oder anderen Tankstelle noch einiges los sein, denn bei Lotto geht's heute um einen 8-fach-Jackpot. Es ist der erste in der 40-jährigen Lotto-Geschichte. Und gefühlt alle wollen da aktuell ihr Glück versuchen, sagt uns Lotteriensprecher Günther Engelhardt.
2: In Spitzenzeiten ca. 150 bis 200 Tipps, die pro Sekunde abgegeben werden. Und das wird dann in Summe 11 Millionen Tipps ergeben. Und das wiederum ist die Grundlage für 12 Millionen Euro für den Sechser.
1: Es sind großteils Quick-Tipps, die da abgegeben werden. Für 12 Millionen Euro könnte man sich ein Weingut in der Toskana oder auch eine private Insel in der Karibik kaufen. In Niederösterreich könnte es bald mehr Rechenzentren geben. Grund ist eine Änderung in der Raumordnungsnovelle. Dadurch wird der Bau solcher Zentren leichter. Große Rechenzentren entstehen aktuell in Schwechat, Aachau und Vösendorf, gebaut von Microsoft. In Oberösterreich gibt es aktuell große Diskussionen um ein Rechenzentrum von Google. Tödlicher Bergunfall gestern auf der Wildspitze in den Ötztaler Alpen. Ein 63-jähriger Deutscher hat beim Abstieg einer geführten Tour über den Südwestgrat das Gleichgewicht verloren und ist 200 Meter in die Tiefe gestürzt. Für den Mann ist jede Hilfe zu spät gekommen. Der Rest der Gruppe hat den Abstieg geschafft und wurde dann von einem Kriseninterventionsteam betreut. Furioses kleines Finale bei der Fußball-WM. In einem wahren Torspektakel holt sich England bei der Weltmeisterschaft gegen Frankreich Platz 3. Die Engländer gewinnen mit 6:4. So viele Tore hat es in einem kleinen Finale bei einer Fußball-WM noch nie gegeben. Platz 3 bei dieser Weltmeisterschaft ist Englands bestes WM-Ergebnis seit dem Titel 1966. Das große Finale zwischen Spanien und Argentinien gibt's heute Abend ab 21 Uhr unserer Zeit.
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1: Mit Hannes Harp. Die Österreicherinnen und Österreicher sind im Lottofieber. Es gibt da heute den ersten 8-fach-Jackpot der Lotto-Geschichte. Zu gewinnen gibt es 12 Millionen Euro und die Österreicherinnen und Österreicher haben da in den vergangenen Tagen die Lotto-Annahmestellen teilweise regelrecht gestürmt. Denn die Chancen, dass dieser Jackpot heute geknackt wird, stehen gut, sagt uns Lotteriensprecher Günther Engelhardt.
2: Die Wahrscheinlichkeit, dass es einen oder mehrere Sechser gibt, ist natürlich höher als die Wahrscheinlichkeit, dass ein 9-fach-Jackpot eintritt. Denn erfahrungsgemäß werden mit diesen 11 Millionen Tipps ca. 75-80% aller möglichen Tippvarianten auch tatsächlich gespielt.
1: Teilweise wurden in den letzten Tagen 200 Tipps pro Sekunde abgegeben, die meisten davon Quick-Tipps. Das US-Militär hat vergangene Nacht wieder Ziele im Iran angegriffen, zum 8. Mal in Folge. Der Iran droht seinerseits mit Racheakten und hat 2 US-Militärstützpunkte in Kuwait angegriffen. Es droht damit eine Eskalationsspirale, zumal der Iran nun das mit den USA vereinbarte Rahmenabkommen ausgesetzt hat und sich nicht mehr daran gebunden fühlt. Die Plattform Wehrhaftes Österreich drängt auf eine Entscheidung bei der Wehrpflicht bis zum Sommerministerrat am 27. Juli. Das wäre ein wichtiges Signal der Handlungsfähigkeit des Staates. In die Diskussion um die Wehrdienstreform ist zuletzt wieder etwas Schwung gekommen. Bundeskanzler Stocker hat zuletzt das Kompromissmodell 6+3 ins Spiel gebracht. Also weiter 6 Monate Wehrdienst plus 3 Monate Milizübungen. Mehrere tausend Menschen haben gestern bei der Regenbogenparade in Bratislava für die Rechte von sexuellen Minderheiten demonstriert. Die Regierungsmehrheit in der Slowakei hat zuletzt mit Hilfe des konservativen Teils der Opposition mehrere Gesetzes- und Verfassungsänderungen durchgesetzt, die eine Anerkennung oder Gleichstellung von gleichgeschlechtlichen Partnerschaften schwerer machen sollen.
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1: Mit Hannes Harp. Die Eisenbahnen müssen sich an größere Hitze anpassen. Das gilt vor allem, wenn es darum geht, in Zukunft Gleise zu verlegen, so das deutsche Science Media Center. Was hat's damit auf sich? Helene Feichtenhofer.
2: Bei Hitzewellen leiden vor allem die Eisenbahnschienen. Sie können sich bei direkter Sonneneinstrahlung um bis zu 20 Grad stärker aufwärmen als die Umgebung. Bei Hitzewellen können die Schienen also Temperaturen bis zu 60 Grad haben und sich verformen, wie das etwa bei den ÖBB bei der vergangenen Hitzewelle zum Teil der Fall war. Die ÖBB reagieren hier aber schon seit längerem darauf, versuchen mit modernen Baustoffen oder auch kontinuierlichen Überwachungssystemen gegenzusteuern.
1: Schweres Erdbeben in Peru im Südwesten des Landes. Es hatte eine Stärke von 5,5, ist die Info der US-Erdbebenwarte. Im betroffenen Gebiet sollen mehrere Gebäude eingestürzt sein. Medien berichten von mindestens einem Toten und mehreren Verletzten. In Niederösterreich könnte es bald mehr Rechenzentren geben. Grund ist eine Änderung in der Raumordnungsnovelle. Dadurch wird der Bau solcher Zentren leichter. Große Rechenzentren entstehen aktuell etwa in Schwechat, Aachau und Vösendorf, gebaut von Microsoft. In Oberösterreich gibt es aktuell große Diskussionen um ein Rechenzentrum von Google. Das Wirtschaftsministerium startet eine Potenzialstudie für mehr Wasserkraft. Ziel ist es herauszufinden, wo neue Wasserkraftwerke möglich sind und auch wie Genehmigungsverfahren schneller und einfacher werden können. Im Erneuerbaren Ausbaugesetz ist das Ziel festgeschrieben, dass Österreich im Jahr 2030 5 Terawattstunden mehr Strom aus Wasserkraft erzeugen soll als noch 2020. Das entspricht rechnerisch dem Jahresstromverbrauch von 1,4 Millionen Haushalten.
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5: Ein herzliches Servus aus dem sonnigen Helenental. Es freut mich, dass Sie bei meiner Sendung So klingt's bei uns in Wien dabei sind. Und die habe ich heute unter das Motto Freunde gestellt. Denn wir wissen alle, wie wichtig es ist, Freunde, richtig gute Freunde um sich zu haben. Und den Beginn dazu macht gleich das Duo Lechner mit Schau dir deine Freunde gut an.

Das war Herbert Schöndorfer mit Ich hab einen Freund. Ich habe vor kurzem mein 30-jähriges Matura-Treffen gehabt, wie schnell die Zeit vergeht. Und wir haben uns alle tatsächlich die 30 Jahre nicht mehr gesehen gehabt. Es gab natürlich viele Überraschungen, viel zu plaudern. Und da bin ich unter anderem draufgekommen, dass eigentlich eine Schulkollegin von mir die Tochter von Hans Gerner ist, beziehungsweise war, denn ich habe dort erfahren, dass er leider am 18. Mai verstorben ist. Und dazu passt jetzt perfekt das nächste Lied, Die alten Freunde vom Duo Gerner Hofbauer. Und das widme ich meiner Schulkollegin Petra Wallner.

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Ja, das waren die Gassenkinder, ein Lied von Horst Kmehler, gesungen von Hannes Batek und der Europa-Charlie mit Es ist schön, mit einem Freund alt zu werden. Ja, bei uns in Wien sagt man zu Freund auch, man ist eine klasse Partie oder unter Umständen, wir sind Haberer. Und dazu hören wir jetzt auch noch Kurt Stromer mit Echt.

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0: Das war die Weltpartie mit ihrem Lied Meine Freunde. Und ich muss ehrlich zugeben, trotz dass der Franz Eder ja schon verstorben ist, hat der Heinz Grünauer und wir, die Zips, uns nie aus den Augen verloren. Und das zähle ich auch einfach zu einer Freundschaft. Und dazu hören wir jetzt auch noch das Ensemble Richard Thiel und die Schwarzertaler Schürzenjäger mit Zwei gute Freunde. Und Mein guter Freund hören wir dann von den 16er Buben.
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0: Das war Wondran Zwickel, eine historische Aufnahme von Mein Freund und I. Und jetzt kommt Peter Trenkwalder mit Mein bester Freund und dann singt uns Horst Mähler Es ist schön, bei Freunden zu sein.
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Das waren die Strebersdorfer Burm mit noch einmal einem Lied von Horst Mähler, Ich hatte einen Freund. Und dem schließen sich jetzt die Herrn Neuser Burm an mit Wannst einen Freund verlierst. Und dann hören wir das Duo Gerner Bregesbauer mit Wannst deinen besten Freund Adieu sagst.

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Ja, das war das legendäre Hans-Ecker-Trio mit Mir fällt mein Freund. Auch ein Lied von Horst Gmehler und in dem Fall auch der Text von Lothar Stäub. Und damit komme ich langsam zum Ende der Sendung. Ich hoffe, die Auswahl meiner Lieder hat Ihnen wieder gefallen. Und Sie sind auch nächstes Mal wieder dabei, wenn es wieder heißt, so klingt's bei uns in Wien. Abschließend hören wir noch ein altbekanntes Wiener Lied zum Thema Freunde, nämlich Meine Freundel und Bekannten von den Mäckis. Und damit möchte ich den Heinz Karnivel lieb grüßen lassen und verabschiede mich. Bis zum nächsten Mal. Ihre Mario.

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3: Mit Hannes Harp. Große Unternehmen in der EU dürfen ab heute unverkaufte Kleidung und Schuhe nicht mehr wegwerfen. Stattdessen sollen sie die Waren spenden oder eben versuchen, sie erneut zu verkaufen. Darum geht's bei einer neuen EU-Vorschrift, die ab heute gilt. Das soll helfen, die Müllberge etwas zu reduzieren. Bislang war es für Unternehmen oft günstiger, Produkte wegzuwerfen. In Österreich fehlt noch das nötige Gesetz. Kleidung zu vernichten ist zwar verboten, bleibt aber straffrei, kritisiert Greenpeace. Die Umweltschützer schätzen, dass in Österreich allein 2021 4,6 Millionen Kilo neue Schuhe und Kleidung im Wert von über 150 Millionen Euro vernichtet wurden. 3,5 Wochen nach dem verheerenden Doppelerdbeben in Venezuela gibt es inzwischen mehr als 5.100 Tote, so die offiziellen Zahlen. Wie viele Menschen noch vermisst werden, ist noch unklar. Die Vereinten Nationen schätzen, dass es bis zu 50.000 Menschen sein könnten. Hunderte Strohballen haben gestern Abend auf einem Bauernhof in Niederösterreich gebrannt. 10 Feuerwehren aus Niederösterreich und 2 aus dem benachbarten Tschechien haben das Feuer in der Gemeinde Wilden-Dürnbach im Bezirk Mistelbach gelöscht. Die Rinder des Hofs und das Wohnhaus waren außer Gefahr. In der Nacht mussten aber noch sämtliche Glutnester freigelegt und gelöscht werden. Warum es gebrannt hat, ist noch unklar. Die Eisenbahnen müssen sich an größere Hitze anpassen. Das gilt vor allem, wenn es darum geht, in Zukunft Gleise zu verlegen, so das deutsche Science Media Center. Bei Hitzewellen können die Schienentemperaturen von bis zu 60 Grad haben und sich verformen, wie das etwa bei den ÖBB bei der vergangenen Hitzewelle zum Teil der Fall war. Die ÖBB versuchen hier schon seit längerem, etwa mit modernen Baustoffen oder ständigen Überwachungssystemen gegenzusteuern.
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1: Mit Hannes Harp. Es braucht bis zum Sommerministerrat in gut einer Woche eine Entscheidung. Das fordert die Plattform Wehrhaftes Österreich in Sachen Wehrdienstreform. Ähnliches ist auch vom Milizverband zu hören gewesen. Wo stehen

0: Wir aktuell in der Diskussion. Helene Feichtenhofer.
1: Die Parteien sind da nach wie vor zerstritten. Die Neos wollen am liebsten ein Freiwilligenmodell. Die SPÖ spricht sich für ein 6+2 Modell aus. Der ÖVP wäre das Modell 8+2. Also 8 Monate Grundwehrdienst und 2 Monate Pflichtübungen am liebsten. Wobei Kanzler Stocker zuletzt die Variante 6+3 ins Spiel gebracht hat. Also weiter 6 Monate Wehrdienst und 3 Monate Milizübungen. Damit würde die Volkspartei der SPÖ entgegenkommen, die sich das auch vorstellen kann. Die Neos haben sich dazu allerdings bislang nicht geäußert.
0: Können sich die Parteien nicht einigen, will der Kanzler weiterhin eine Volksbefragung abhalten. In Kärnten haben knapp 80 Helfer von der Feuerwehr einen größeren Waldbrand verhindert. Der Brand ist bei Maria Elend auf 1200 Metern Höhe entstanden. Ein Blitz hat in einen Baum eingeschlagen. 16 Fahrzeuge und ein Polizeihubschrauber waren im Einsatz. Nach 2 Stunden war der Brand gelöscht. Der Regen hat geholfen. Verletzt wurde niemand. Große Unternehmen in der EU dürfen ab heute unverkaufte Kleidung und Schuhe nicht mehr wegwerfen. Stattdessen sollen sie die Waren spenden oder eben versuchen, sie erneut zu verkaufen. Darum geht's bei einer neuen EU-Vorschrift, die ab heute gilt. Das soll helfen, die Müllberge etwas zu reduzieren. Bislang war es für Unternehmen oft günstiger, Produkte wegzuwerfen. In Österreich fehlt noch das nötige Gesetz dazu. Kleidung zu vernichten ist zwar verboten, bleibt aber straffrei, kritisiert Greenpeace. Der US-Elektroautobauer Tesla will, dass im Werk in Deutschland deutlich mehr Autos vom Band rollen. Für das Werk Grünheide bei Berlin peilt Tesla bis zu 7500 Autos pro Woche an. Das wären über 370.000 Fahrzeuge im Jahr. Gleichzeitig will der US-Autobauer die Produktion von Batteriezellen ausbauen. Insgesamt sollen an die 3500 neue Arbeitsplätze entstehen.
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1: Mit Hannes Harp. Herz-Kreislauf-Erkrankungen sind mit einem Drittel aller Todesfälle weiterhin die häufigste Todesursache in Österreich. Um dem entgegenzuwirken und Gesundheit fester in der Gesellschaft zu verankern, haben über 60 internationale Fachleute unter österreichischer Führung einen 10-Punkte-Plan entwickelt. Im Mittelpunkt steht HEAL, kurz für Healthy Eating and Active Living, sagt der Ernährungswissenschaftler Manuel Schätzer von Sipken.
2: Beim Bewegungsverhalten geht es nicht darum, jetzt plötzlich Marathonläufer, Läuferin zu werden, sondern Bewegung gezielt in den Alltag zu integrieren. Treppen steigen, ein Stück zu Fuß gehen, auch im Stehen einmal arbeiten, wenn das möglich ist und so weiter.
1: Auch eine gesunde Ernährung und ein regelmäßiger Schlafrhythmus spielen eine wichtige Rolle, Herz-Kreislauf-Erkrankungen vorzubeugen, so Schätzer. Die Plattform Wehrhaftes Österreich drängt auf eine Entscheidung bei der Wehrpflicht bis zum Sommerministerrat am 7.

0: 25. Juli. Das wäre ein wichtiges Signal der Handlungsfähigkeit des Staates. In die Diskussion um die Wehrdienstreform ist zuletzt wieder etwas Schwung gekommen. Bundeskanzler Stocker hat zuletzt das Kompromissmodell 6+3 ins Spiel gebracht. Also weiter 6 Monate Wehrdienst plus 3 Monate Milizübungen. Nach dem Tod eines 4-jährigen Mädchens aus Österreich in einem Hotelpool in Italien ermitteln die Behörden nun wegen des Verdachts der fahrlässigen Tötung. Die Staatsanwaltschaft hat den Pool im Badeort Milano Maritima sicherstellen lassen, um herauszufinden, wie genau das Unglück passiert ist. Auch der Bericht der Gerichtsmedizin soll klären, woran das Mädchen genau gestorben ist. Ab heute entscheidet die UNESCO neu, ob Wien weiter als gefährdetes Weltkulturerbe gilt. Grund ist ein umstrittenes Hochhausprojekt am Heumarkt, das viele als Bedrohung für das historische Stadtbild sehen und weswegen Wien auf einer Warnliste steht. Bund und Stadt hoffen, dass Wien von dieser roten Liste wieder runterkommt. Eine Entscheidung soll es frühestens übermorgen geben.
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1: Mit Hannes Harp. Ein Drittel aller Todesfälle in Österreich geht auf Herz-Kreislauf-Erkrankungen zurück. Sie bleiben damit die häufigste Todesursache. Um Gesundheit mehr in der Gesellschaft zu verankern, haben sich unter österreichischer Führung über 60 internationale Wissenschaftler zusammengeschlossen. Bei Gesundheit geht's viel um die richtige Kommunikation, sagt uns Ernährungswissenschaftler Manuel Schätzer von SIPCAN.
2: Es sollte sich in Lehrplänen nicht nur für Schülerinnen und Schüler, sondern auch für Personen, die sich in diesen gesundheitsbezogenen Ausbildungen befinden, berücksichtigt werden. Es sollte mehr evidenzbasierte Wissenschaft verständlich und für den Alltag brauchbar formuliert werden, aber auch natürlich die gesündere Wahl zur leichteren gemacht werden.
1: Dazu zählt unter anderem auch, Marketing für Lebensmittel stärker zu regulieren, besonders bei Kindern und Jugendlichen, so Schätzer. Großer Polizeieinsatz gestern Nachmittag in der Steiermark in Untershafen in Grafendorf bei Hartberg. Die schwer bewaffneten Polizisten samt Polizeihubschrauber haben nach einem Mann gesucht, der versucht haben soll, das Haus seiner Nachbarn anzuzünden. Auslöser war ein Streit, der völlig eskaliert ist. Das Feuer konnte zum Glück rasch gelöscht werden. Den Mann haben Polizisten dann am Abend im Burgenland festgenommen. Große Unternehmen in der EU dürfen ab heute unverkaufte Kleidung und Schuhe nicht mehr wegwerfen. Stattdessen sollen sie die Waren spenden oder eben versuchen, sie erneut zu verkaufen. Darum geht's bei einer neuen EU-Vorschrift, die ab heute gilt. Das soll helfen, die Müllberge etwas zu reduzieren. Bislang war es für Unternehmen oft günstiger, Produkte wegzuwerfen. In Österreich fehlt noch das nötige Gesetz dazu. Kleidung zu vernichten ist zwar verboten, bleibt aber straffrei, kritisiert Greenpeace. Tausende Besucher hat in der Nacht auf heute das Fest des Erlösers in Venedig begeistert.

0: 4000 Boote mit knapp 28.000 Menschen an Bord haben das traditionelle Feuerwerk in der Lagune bestaunt. Die Tradition erinnert an das Ende der Pestepidemie im 16. Jahrhundert.
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1: Mit Hannes Harp. Gute Nachrichten gibt's für Pendler und Zugreisende auf der Weststrecke. Die Züge auf dem Abschnitt zwischen Linz und St. Valentin sollen ab morgen wieder planmäßig fahren. Die Oberleitung ist repariert, die letzten Arbeiten am defekten Stellwerk laufen. Noch bis Mitternacht gilt der Notfahrplan und Schienenersatzverkehr. Die ÖBB bitten aber alle Fahrgäste, sich die Infos über die aktuelle Verbindung zu holen, über die Scotty-App oder auf der Homepage der ÖBB. Eine gefährliche Aktion haben sogenannte Trainsurfer auf der Choralmstrecke geliefert. Zwei oder drei Burschen sollen am Dach eines Intercity-Zugs Richtung Graz gestern Abend mitgefahren sein. Erste Anrufe hat die Polizei kurz vor 20 Uhr auf Kärntner Seite bekommen. Der Zug hat daraufhin in einer Nothaltestelle im Tunnel gestoppt. Die Folge war eine Suchaktion samt stundenlanger Sperre der Choralmstrecke. Die Polizei hat die Burschen noch nicht ausforschen können. Ein Drittel aller Todesfälle in Österreich geht auf Herz-Kreislauf-Erkrankungen zurück. Um Gesundheit mehr in der Gesellschaft zu verankern, haben sich unter österreichischer Führung über 60 internationale Wissenschaftler zusammengeschlossen. Infos über gesundes Essen und wie man Bewegung in den Alltag einbaut, sollen in Lehrplänen für Schulen und Gesundheitsberufe eingebaut werden. Auch für Lebensmittelmarketing braucht es strengere Regeln. Um gesunde Produkte zur leichteren Wahl zu machen, fordern Ernährungswissenschaftler. ÖFB-Kapitän David Alaba bekommt seine eigene Briefmarke. Erster Ausgabetag ist morgen Montag, also am Tag nach dem Fußball-WM-Finale. Mit einem Sonderpostamt in Wien, wo man die neue Briefmarke kaufen kann und Briefe auch gleich mit einem eigens gestalteten Sonderstempel abstempeln kann. Der Alaba-Briefmarkenblock ist gleichzeitig der Start der Sportserie der Post.
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3: Herzlich willkommen zu einer neuen Ausgabe von Wernerisch gespielt im Sonntagskaffee. Fein, dass Sie an diesem wunderbaren Sonntagnachmittag wieder mit dabei sind. Vielleicht genießen Sie den Tag mit einem guten Kaffee beim Heurigen oder gemütlich im Garten. Ganz egal, wo Sie uns hören, wir freuen uns, Sie musikalisch begleiten zu dürfen. Wir beginnen mit Hertha Aschenbrenner und dem Altmannsdorfer Schrammelquartett mit dem schönen Wiener Lied »Jeder träumt von unserer Stadt«.

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erste Musikwunsch kommt aus Baden. Der Walter grüßt seine Frau Helga. Er schreibt uns, seit vielen Jahren besuchen wir gemeinsam Operettenaufführungen. Schon die Ouvertüre sorgt dafür, dass wir beide immer Gänsehaut bekommen und uns auf einen wunderbaren Abend freuen. Heute holen wir das Operettengefühl natürlich direkt ins Wohnzimmer. Hier ist die Ouvertüre zu Gräfin Mariza, gespielt vom Orchester der Wiener Staatsoper.

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1: Aus Mödling grüßt der Franz jetzt seine Enkelin Sophie. Er schreibt, für mich bist du unser Morgenstern, immer fröhlich, immer voller Hoffnung und mit einem Lächeln im Gesicht. Ein wunderbarer musikalischer Gruß kommt jetzt von Schallers Kapelle mit Morgenstern.

Ein Gruß aus Berchtoldsdorf kommt jetzt vom Josef an seine Heuring-Runde. Wenn gute Freunde zusammensitzen, schreibt er, darf gelacht, gesungen und natürlich auch angestoßen werden. Hier sind jetzt Heini Kriutsch und Hans Baronei mit Küssen, Singen und Trinken.

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Die alte Spieluhr, das ist der nächste Gruß, der kommt nämlich von der Ingrid aus Stockerau an ihre Mutter Gertrud. Und sie steht heute noch, schreibt sie, die alte Spieluhr im Wohnzimmer und erinnert uns an viele schöne Kindheitstage. Hier ist Rosemarie Isop mit dem gleichnamigen Titel, die alte Spieluhr.

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0: Das war die erste Stunde unseres heutigen Sonntagscafés. Bleiben Sie gemütlich sitzen. Gleich geht's weiter mit der zweiten Stunde und vielen weiteren Musikwünschen. Also, bis gleich.
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1: Mit Hannes Harp. Die Freiheitlichen liegen weiter auf Platz 1. Das zeigt heute die neueste Sonntagsumfrage des Linzer Market-Instituts für den Standard. Die FPÖ kratzt mittlerweile an der 40%-Marke. ÖVP und SPÖ sind weiter im Sinkflug, obwohl die Regierung zuletzt klargemacht hat, viel weitergebracht zu haben. Die Kanzlerpartei ÖVP rutscht unter 20%, dicht dahinter die Sozialdemokraten mit 17%. Die Grünen dagegen können in der Umfrage im Vergleich zur letzten Nationalratswahl zulegen und schaffen 12%. Die nächste planmäßige Nationalratswahl würde es im Herbst 2029 geben. Piloten eines Privatfliegers sind im Anflug auf den Grazer Flughafen von einem Laser geblendet worden. Passiert ist der Vorfall während eines Trainingsflugs schon Donnerstagabend, wie uns die Polizei heute sagt. Die Piloten haben den Vorfall per Funk an die Austro-Control gemeldet, die den Fall bei der Polizei angezeigt hat. Die Suche der Polizei nach Tätern in der Grazer Innenstadt ist bisher ohne Erfolg verlaufen. Ein Waldbrand rund 100 Kilometer nördlich der spanischen Hauptstadt Madrid hat mehr als 13.000 Hektar Land zerstört. Über 700 Menschen mussten die Behörden in Sicherheit bringen. Mehrere hundert Feuerwehrleute versuchen, das Feuer zu löschen. Bereits am Mittwoch ist bei Saragossa im Nordosten Spaniens ein Feuer ausgebrochen. Fast 16.000 Hektar sind verbrannt. Gute Nachrichten gibt's für Pendler und Zugreisende auf der Weststrecke. Die Züge auf dem Abschnitt zwischen Linz und St. Valentin sollen ab morgen wieder planmäßig fahren. Die Oberleitung ist repariert, die letzten Arbeiten am defekten Stellwerk laufen. Noch bis Mitternacht gilt der Notfahrplan und Schienenersatzverkehr. Die ÖBB bitten aber alle Fahrgäste, sich die Infos über die aktuelle Verbindung zu holen, über die Scotty-App oder auf der Homepage der ÖBB.
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3: Herzlich willkommen zurück. Schön, dass Sie noch mit dabei sind. Wir starten in die zweite Stunde mit Ernst Molden und Danino aus Wien. Hier sind Sie mit der Vorstadt Casanova.

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Jetzt kommt ein Musikwunsch und ein Gruß aus Otterkring vom Karl, der schreibt an seinen Freund Sepp: Keine Sorge, so schlimm ist es gar nicht, aber manchmal gibt's eben Tage, an denen man lieber seine Ruhe hätte. Zum Glück hilft dann gute Musik immer weiter. Hier sind Birgit Denk und die Novaks mit Alle Menschen san Matz wieder.

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1: Ein Gruß jetzt aus Korneuburg von der Monika an ihre Enkelin Laura. Manche Dinge versteht man erst mit den Jahren, schreibt sie, und dazu gehört manchmal auch die Liebe. Und jetzt gibt's einen Musikwunsch mit Zu jung, um Liebe zu verstehen. Hier ist das Duo Specht.

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1: Ein besonders herzlicher Gruß kommt jetzt aus Gumpoldskirchen. Der Franz grüßt seine Frau Maria und schreibt: Seit über 40 Jahren stoßen wir gemeinsam an und noch immer schmeckt das Achterl am besten, wenn wir es miteinander genießen. Ein wunderschönes Wiener Lied kommt jetzt, hier mit Ernie Bieler.

Jetzt kommt ein Gruß aus Wien-Landstraße vom Gerhard an seinen langjährigen Kollegen Robert. Wien hat so viele Geschichten, schreibt er, und hinter fast jedem Haus steckt eine davon. Und deswegen hören wir jetzt den Franz Zimmer mit Der Rathausmann.

Musikwunsch haben wir noch in dieser Sendung. Und zwar schickt die Sabine aus Linz ganz liebe Grüße an ihre Eltern nach Wien. Auch wenn ich heute in Oberösterreich daheim bin, mein Herz schlägt immer noch ein bisschen für Wien und natürlich für euch. Hier sind Eleonore Bauer und Peter Minnich mit O Wien, mein liebes Wien.

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0: Damit geht unser heutiges Sonntagscafé auf Wernerisch gespürt langsam zu Ende. Vielen herzlichen Dank, dass Sie den Sonntagnachmittag wieder mit uns verbracht haben. Wenn Sie für eine der nächsten Sendungen einen Musikwunsch haben, besuchen Sie einfach unsere Homepage radio-wernerisch.at. Dort finden Sie unser Wunschformular kostenlos und jederzeit verfügbar. Vielleicht dürfen wir schon nächste Woche Ihren persönlichen Gruß im Radio überbringen. Ich wünsche Ihnen einen wunderschönen Sonntagabend, eine angenehme Woche und vor allem natürlich Gesundheit. Ich freue mich auf ein Wiederhören am nächsten Wochenende beim Sonntagscafé auf Wernerisch gespielt. Alles Liebe, Ihre Lilli Staudigl.
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1: Mit Hannes Harp. Die Freiheitlichen liegen weiter auf Platz 1. Das zeigt heute die neueste Sonntagsumfrage des Linzer Market-Instituts für den Standard. Die FPÖ kratzt mittlerweile an der 40%-Marke. ÖVP und SPÖ sind weiter im Sinkflug, obwohl die Regierung zuletzt klargemacht hat, viel weitergebracht zu haben. Die Kanzlerpartei ÖVP rutscht unter 20%, dicht dahinter die Sozialdemokraten mit 17%. Die Grünen dagegen können in der Umfrage im Vergleich zur letzten Nationalratswahl zulegen und schaffen 12%. Die nächste planmäßige Nationalratswahl würde es im Herbst 2029 geben. Piloten eines Privatfliegers sind im Anflug auf den Grazer Flughafen von einem Laser geblendet worden. Passiert ist der Vorfall während eines Trainingsflugs schon Donnerstagabend, wie uns die Polizei heute sagt. Die Piloten haben den Vorfall per Funk an die Austro-Control gemeldet, die den Fall bei der Polizei angezeigt hat. Die Suche der Polizei nach Tätern in der Grazer Innenstadt ist bisher ohne Erfolg verlaufen. Ein Waldbrand rund 100 Kilometer nördlich der spanischen Hauptstadt Madrid hat mehr als 13.000 Hektar Land zerstört. Über 700 Menschen mussten die Behörden in Sicherheit bringen. Mehrere hundert Feuerwehrleute versuchen, das Feuer zu löschen. Bereits am Mittwoch ist bei Saragossa im Nordosten Spaniens ein Feuer ausgebrochen. Fast 16.000 Hektar sind verbrannt. Gute Nachrichten gibt's für Pendler und Zugreisende auf der Weststrecke. Die Züge auf dem Abschnitt zwischen Linz und St. Valentin sollen ab morgen wieder planmäßig fahren. Die Oberleitung ist repariert, die letzten Arbeiten am defekten Stellwerk laufen. Noch bis Mitternacht gilt der Notfahrplan und Schienenersatzverkehr. Die ÖBB bitten aber alle Fahrgäste, sich die Infos über die aktuelle Verbindung zu holen, über die Scotty-App oder auf der Homepage der ÖBB.
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0: Schatz, geh nach Haus. Ich glaub, du wirst jetzt reich.
1: Was? Sagst du gleich?
0: Na, du wirst reich durch die Leich.
1: Oh nein, nein, lieber Franz.

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1: Mit Hannes Harp. Die Freiheitlichen liegen weiter auf Platz 1. Das zeigt heute die neueste Sonntagsumfrage des Linzer Market-Instituts für den Standard. Die FPÖ kratzt mittlerweile an der 40%-Marke. ÖVP und SPÖ sind weiter im Sinkflug, obwohl die Regierung zuletzt klargemacht hat, viel weitergebracht zu haben. Die Kanzlerpartei ÖVP rutscht unter 20%, dicht dahinter die Sozialdemokraten mit 17%. Die Grünen dagegen können in der Umfrage im Vergleich zur letzten Nationalratswahl zulegen und schaffen 12%. Die nächste planmäßige Nationalratswahl würde es im Herbst 2029 geben. Piloten eines Privatfliegers sind im Anflug auf den Grazer Flughafen von einem Laser geblendet worden. Passiert ist der Vorfall während eines Trainingsflugs schon Donnerstagabend, wie uns die Polizei heute sagt. Die Piloten haben den Vorfall per Funk an die Ausdruckkontrolle gemeldet, die den Fall bei der Polizei angezeigt hat. Die Suche der Polizei nach Tätern in der Grazer Innenstadt ist bisher ohne Erfolg verlaufen. Ein Waldbrand rund 100 Kilometer nördlich der spanischen Hauptstadt Madrid hat mehr als 13.000 Hektar Land zerstört. Über 700 Menschen mussten die Behörden in Sicherheit bringen. Mehrere hundert Feuerwehrleute versuchen, das Feuer zu löschen. Bereits am Mittwoch ist bei Saragossa im Nordosten Spaniens ein Feuer ausgebrochen. Fast 16.000 Hektar sind verbrannt. Gute Nachrichten gibt's für Pendler und Zugreisende auf der Weststrecke. Die Züge auf dem Abschnitt zwischen Linz und St. Valentin sollen ab morgen wieder planmäßig fahren. Die Oberleitung ist repariert, die letzten Arbeiten am defekten Stellwerk laufen. Noch bis Mitternacht gilt der Notfahrplan und Schienenersatzverkehr. Die ÖBB bitten aber alle Fahrgäste, sich die Infos über die aktuelle Verbindung zu holen, über die Scotty-App oder auf der Homepage der ÖBB.
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1: Mit Hannes Harp. Die Freiheitlichen liegen weiter auf Platz 1. Das zeigt heute die neueste Sonntagsumfrage des Linzer Market-Instituts für den Standard. Die FPÖ kratzt mittlerweile an der 40%-Marke. ÖVP und SPÖ sind weiter im Sinkflug, obwohl die Regierung zuletzt klargemacht hat, viel weitergebracht zu haben. Die Kanzlerpartei ÖVP rutscht unter 20%, dicht dahinter die Sozialdemokraten mit 17%. Die Grünen dagegen können in der Umfrage im Vergleich zur letzten Nationalratswahl zulegen und schaffen 12%. Die nächste planmäßige Nationalratswahl würde es im Herbst 2029 geben. Piloten eines Privatfliegers sind im Anflug auf den Grazer Flughafen von einem Laser geblendet worden. Passiert ist der Vorfall während eines Trainingsflugs schon Donnerstagabend, wie uns die Polizei heute sagt. Die Piloten haben den Vorfall per Funk an die Austro-Control gemeldet, die den Fall bei der Polizei angezeigt hat. Die Suche der Polizei nach Tätern in der Grazer Innenstadt ist bisher ohne Erfolg verlaufen. Ein Waldbrand rund 100 Kilometer nördlich der spanischen Hauptstadt Madrid hat mehr als 13.000 Hektar Land zerstört. Über 700 Menschen mussten die Behörden in Sicherheit bringen. Mehrere hundert Feuerwehrleute versuchen, das Feuer zu löschen. Bereits am Mittwoch ist bei Saragossa im Nordosten Spaniens ein Feuer ausgebrochen. Fast 16.000 Hektar sind verbrannt. Gute Nachrichten gibt's für Pendler und Zugreisende auf der Weststrecke. Die Züge auf dem Abschnitt zwischen Linz und St. Valentin sollen ab morgen wieder planmäßig fahren. Die Oberleitung ist repariert, die letzten Arbeiten am defekten Stellwerk laufen. Noch bis Mitternacht gilt der Notfahrplan und Schienenersatzverkehr. Die ÖBB bitten aber alle Fahrgäste, sich die Infos über die aktuelle Verbindung zu holen, über die Scotty-App oder auf der Homepage der ÖBB.
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